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0: Mistletoe von der Sophia Stell, hast du da gerade gehört? Ja, da kommt schon fast Weihnachtsstimmung auf und das im September.
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0: Ende August hat in Hochdorf das Langsägewerk gebrannt. Die BrandermittlerInnen von der Luzerner Polizei haben jetzt die Ursachen erklären. Laut der Luzerner Polizei war eine Fahrlässigkeit für den Brand in Hochdorf verantwortlich gewesen. In der Produktionshalle hatte es zur damaligen Zeit eine Baustelle gehabt. Wahrscheinlich hat von dort ein Funke einen Glimmbrand ausgelöst. Wie genau der Funke entstanden ist und inwiefern das eine Fahrlässigkeit ist, das verraten die Luzerner Polizei in ihrer Medienmitteilung aber nicht. Das Luzerner Stadtparlament hat gestern in der Initiative «Stopp, Bypass und Co. keine Stadtautobahn» zugestimmt. Das mit einer Zustimmung von nicht ganz 2/3, wie das Stadtparlament in einem Kurzprotokoll mitteilt. Damit stellt sich das Stadtparlament gegen den Antrag vom Stadtrat. Der hat nämlich beantragt, dass die Initiative abgelehnt wird. Am 1. Januar 2027 wird es in Gramontana ein Gedenkfeier für die Opfer der Brandkatastrophe geben. Der Kanton Wallis und die Gemeinde Gramontana wollen so an die Opfer erinnern. Wie der Kanton mitteilt, werden zu dieser Feier unter anderem Angehörige wie auch Betroffene eingeladen. Mit dieser Feier soll laut eigenen Angaben vom Kanton Wallis eine langfristige Erinnerungsarbeit anfangen.
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0: Ja, wir sind wirklich im Herbst angekommen. Heute haben wir nämlich Maximaltemperaturen von 21 Grad. Und die Sonne die mag immer wieder ein bisschen durchdrücken zwischen den Wolken. Es bleibt aber den ganzen Tag bewölkt. Morgen sind dann die Wolken verschwunden. Es wird nochmal richtig sonnig mit Maximaltemperaturen von 22 Grad. Und am Sonntag sogar nochmal 24. Also richtig Wochenende wird es da sogar nochmal ein bisschen wärmer. Momentan bei uns auf dem 3-fach Wetterdach haben wir 13 Grad.
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0: Ja, wir haben Punkt 8. Du hörst Dreifach auf Dreifach zusammen mit mir, Lena, an diesem Freitagmorgen.

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0: On the go, V2, hast du da gerade gehört? Ja, es ist zwar erst kurz nach der 8, aber vielleicht hast du heute schon gedacht, hey, boah, es ist wirklich nicht mein Tag. Ich habe den perfekten Song für dich.
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0: Unser bestes Stück vom Tag passt nämlich perfekt dazu, wenn es dir jetzt im Moment gerade nicht so gut geht. Es ist vom Berner Duo «Es nervt langsam».
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0: Das Berner Duo «Es nervt langsam» ist auch bekannt unter dem Namen ENL, also einfach die Abkürzung für «Es nervt langsam». Und die Single, die du jetzt vorher gerade einen kleinen Ausschnitt gehört hast, die haben sie gedroppt, wo eben genau zu dem emotionalen Vibe passt. Der Track, «Atom» heisst er, ist erst kurz draussen, aber das ganze Album, das er eigentlich dazu gehört, das kommt erst in 2 Wochen raus. Das Album «LG aus dem Loch». Hey, aber bevor das Album rauskommt, hören wir den ganzen Song.

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1: Atom von «Es nervt langsam» hast du da gehört. Unser bestes Stück vom Tag. Ja, einfach einen Song, um mal ein bei dir selber anzukommen. Und vor allem auch, grad, wenn du dich allein fühlst, als dir sonst nicht so gut geht.
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1: Wenn du nach dem Song gedacht hast, oh, stimmt, eigentlich ist gerade wirklich irgendwie alles nicht so gut, dann kommt jetzt ein Song für dich, wo dir wieder ein bisschen Hoffnung zurückgibt. Du hörst dreifach auf dreifach mit mir, Lina.
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0: Limka mit Step, hast du da gerade gehört? Ja, und was ist so der grösste Tea-Spot? Ja, eigentlich, es muss jetzt zusammen gehören, das britische Königshaus.
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0: Ich habe das Gefühl, das britische Königshaus sind doch immer die, die plötzlich wieder irgendwelche Details vorkommen, was dort passiert ist, was da passiert ist. Also wirklich besser als jede Fernseh-TV-Show. Unglaublich, und sogar jetzt ist noch mal etwas Neues rausgekommen, weil der Bruder von der Princess Diana hat jetzt plötzlich sein eigenes Buch geschrieben, und in dem geht es eben auch um die Scheidung von seiner Schwester und dem jetzigen König. Und, oh mein Gott, anscheinend hat im Fall einfach Princess Diana ihrem Bruder einmal bei einem Mittagessen gesagt, dass sie sich jetzt scheiden lassen will. Er hat gefunden, ja, also er steht natürlich hinter ihr, aber hey, vielleicht müssen sie sich einfach ein bisschen Sorgen machen wegen der Öffentlichkeit, weil die halt an das Mädchen geglaubt haben. Und, oh mein Gott, was hat sie darauf geantwortet? Sie wissen das schon, aber ihre Mann sei eben in seinen Kammerdiener verliebt. Was? Also, ihre Brüder hat es zuerst selber nicht können glauben, und dann hat er aber gefunden, hey, ja, dann hast du keine andere Wahl, dann musst du dich scheiden lassen. Also, sie hat ihm auf jeden Fall nie den Namen von diesem Diener verraten, und er hat ihn auch nie mehr nachgefragt. Aber, oh mein Gott, was sind denn das für Details?

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0: Vacation in Spain hat der Song geheissen. Ja, vielleicht wünschst du dich jetzt gerade auch in deine Sommerferien vielleicht in Spanien zurück, während du auf dem Weg bist, um zu arbeiten. Oder vielleicht schon dort angekommen bist. Es ist nämlich kurz vor der halben neun.
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0: Ende August hat in Hochdorf das Langsägewerk brennt. Die BrandermittlerInnen von der Luzerner Polizei haben jetzt die Ursachen klären. Laut der Luzerner Polizei ist es eine Fahrlässigkeit, die für den Brand verantwortlich ist. Wie genau der Funke aber entstanden ist und inwiefern das Fahrlässigkeit ist, das verratet die Luzerner Polizei in ihrer Medienmitteilung nicht. Das Luzerner Stadtparlament hat gestern an der Initiative «Stopp, Bypass und Co.» keine Stadtautobahn zugestimmt. Damit stellt sich das Stadtparlament gegen den Antrag vom Stadtrat. Der hat nämlich vorher beantragt, dass die Initiative abgelehnt wird. Am 1. Januar 2027 wird in Gramontana ein Gedenkfeier für die Opfer von der Brandkatastrophe stattfinden. Wie der Kanton mitteilt, werden zu dieser Feier unter anderem Angehörige sowie auch Betroffene eingeladen. Mit dieser Feier soll laut eigenen Angaben vom Kanton Wallis eine langfristige Erinnerungsarbeit anfangen.
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0: Ja, es wird das Wochenende noch mal richtig sonnig, aber eben ein bisschen herbstlich mit den Temperaturen. Wir haben heute Maximaltemperaturen von 21 Grad und heute ist es noch bewölkt den ganzen Tag, aber schon morgen sind die Wolken dann verschwunden. Es wird sogar noch ein bisschen wärmer, 1 Grad wärmer, Maximaltemperaturen von 22 Grad haben wir morgen mit strahlendem Sonnenschein und am Sonntag geht es endlich sonnig weiter mit sogar 24 Grad Maximaltemperaturen. Momentan bei uns auf dem dreifach Wetterdach haben wir 13 Grad.
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0: Es ist jetzt gerade halb neun. Vielleicht bist du noch auf dem Weg, um zu arbeiten, schon dort angekommen oder hast Ferien, egal wo du gerade bist. Wir hören zusammen ganz viel gute Musik.

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0: Touch Air von Pet Owner. Hast du da auch gerade gehört? Du hörst Dreifach auf Dreifach zusammen mit mir, der Lina.
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0: Ja, es ist Freitagmorgen und ich habe heute Morgen schon mal ganz fleissig 20 Minuten durchblättert und mal geschaut, was ich dort innen alles so für Artikel finde, die ich dir unbedingt davon erzählen muss. Hey, ich habe 3 gefunden und lass dich mal überraschen, was ich dir gerade alles erzählen muss. Um was es sicher geht, ist im Fall einfach der Lady Gaga ihres Kindes. Oh mein Gott, ich habe bis diese Woche nicht gewusst, dass sie ein Kind hat. Vor etwa 3 Tagen habe ich es erfahren und jetzt hat das Kind es einfach schon bei unserer Presseschau und eben vor allem in 20 Minuten reingeschafft. Und dann geht es auch noch um Brad Pitt, der hat nämlich eine neue Freundin.
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0: Ich erzähle dir gleich ein bisschen mehr vom Kind von Brad Pitt und eben noch viel mehr. Zuerst lassen wir aber nochmal 2 Songs.

0: Hailstorm Break hast du gerade gehört. Und damit ist die Zeit für die Presseschau.
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0: Oh mein Gott, lass deine Wasserflasche nie lang stehen, weil dort innen können im Fall einfach Quallen wachsen. Es gibt einen User auf TikTok, der angeblich eine Wasserflasche so lange stehen hat, dass jetzt dort innen etwa 5 Mini-Quallen schwimmen. In den Kommentaren wird gefragt, aus was die gewachsen sind und wie lange man da wirklich die Flasche muss stehen lassen, damit es solche Quallen gibt. Für 20 Minuten sind natürlich genau diese Fragen der richtige Ausgangspunkt für einen Artikel. Aber sie müssen dich enttäuschen, wenn du dich jetzt daheim schon auf Quallen gefreut hast. Das Video ist nämlich fake. Danke, 20 Minuten. Wenn zwar auf dem TikTok-Account von dem User ein paar Videos weiter scrollst, dann findest du eins, wo er die gleiche Quallen in einer alten Parfümflasche entdeckt hat. Ja, zum Glück hat mich da 20 Minuten jetzt genug gut aufgeklärt, dass die Tiere wahrscheinlich nicht in parfümiertem Alkohol wohnen können. Also, darum ist das wahrscheinlich eventuell fake. Ja, also danke für mal 20 Minuten. Ohne den Artikel wäre ich da nie drauf gekommen. Bro, also das geht mir ehrlich zu schnell. Ich habe literally diese Woche herausgefunden, dass Lady Gaga ein Kind hat und jetzt schafft es das Baby einfach schon in einen 20-Minuten-Artikel. Lady Gaga hat ihr Mädchen eigentlich nur darum in den Artikel gebracht, weil ihr Name ziemlich für Aufmerksamkeit sorgt. Und OMG, der Name hat im Fall einfach eine Bedeutung. Unglaublich. Also wenn du jetzt wissen willst, was er bedeutet, also das weiss 20 Minuten auch nicht. Also alles kann man ja auch nicht wissen. Hey, aber was sie auf jeden Fall wissen. Also für die Heiraten sind Lady Gaga und ihre Freundin im Fall noch nicht gewesen, wo sie das Kind bekommen haben, gell? Auch der Brad Pitt hat es heute wieder mal in einen Artikel von 20 Minuten geschafft. Dabei ist nicht ganz klar, was mich schockiert, dass seine fast halb so alte Freundin wie er aus Genf kommt. Oh mein Gott, sie ist einfach Schweizerin. Oder dass er für seine neue Filmpremiere einen Camouflage-Anzug anhat. In seinem neuen Film «Eiserne Wildnis» hat er zwar auch immer einen Camouflage-Look an, darum würde das ja eigentlich ziemlich gut passen, aber mein Gott, dürfen wir dann noch Artikel schreiben?
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0: Genug über Artikel und Promis geredet. Wir hören zusammen noch ein bisschen Musik. Das ist der nächste Song.

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0: Denmark Face von Timothy Lacoste. Hast du gerade gehört und damit ist kurz vor der 9.
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0: Ende August hat in Hochdorf das Langsägewerk gebrannt. Die BrandermittlerInnen der Luzerner Polizei haben jetzt die Ursachen erklären. Laut der Luzerner Polizei war eine Fahrlässigkeit für einen Brand in Hochdorf verantwortlich. In der Produktionshalle hatte es zur damaligen Zeit eine Baustelle. Wahrscheinlich hat von dort ein Funke einen Glimmbrand ausgelöst. Wie genau der Funke entstanden ist und inwiefern das Fahrlässigkeit ist, das verratet die Luzerner Polizei in ihrer Medienmitteilung nicht. Das Luzerner Stadtparlament hat gestern an der Initiative «Stopp, Bypass und Co. – Keine Stadtautobahn» zugestimmt. Das mit einer Zustimmung von nicht ganz 2/3, wie das Stadtparlament in einem Kurzprotokoll mitteilt. Damit stellt sich das Stadtparlament gegen den Antrag vom Stadtrat. Der hat nämlich vorher beantragt, dass die Initiative abgelehnt wird. Am 1. Januar 2027 wird in Gramontana ein Gedenkfeier für die Opfer von der Brandkatastrophe stattfinden. Der Kanton Wallis und die Gemeinde Gramontana wollen so an die Opfer erinnern. Wie der Kanton mitteilt, so werden an dieser Feier unter anderem auch Angehörige sowie Betroffene eingeladen. Mit dieser Feier soll laut eigenen Angaben eine langfristige Erinnerungsarbeit anfangen.
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0: Ja, heute hat es noch Wolken am Himmel, das den ganzen Tag. Wir haben aber gleich herbstliche 21 Grad und morgen sind die Wolken dann ganz verschwunden. Es wird also nochmal richtig sonnig das Wochenende. Wir haben morgen Maximaltemperaturen von 22 Grad und am Sonntag wird es sogar nochmal ein bisschen wärmer mit Maximaltemperaturen von 24 Grad, also herbstlich warme Wochenendstag. Momentan bei uns auf dem Dreifach Wetterdach haben wir 14 Grad.
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0: Ja, wir hören zusammen gerade den nächsten Song. «With Roses, You Say Goodbye». Wir sagen aber noch lange nicht Goodbye. Eine Stunde darf ich dich dann noch in deinem Morgen begleiten. Du hörst Dreifach auf Dreifach zusammen mit mir, Lina.

0: Picture This von Babe Heaven. Hast du Tage gehört? Ja, toller Song. Und ich muss dir einen zeigen, hey, der ist im Fall mindestens genauso gut.
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0: Ja, es ist nicht nur ein guter Song, es ist ein ganzes Album voll. Also unser bestes Album natürlich von der Woche. Und das ist von dieser Woche von der Helena Gao und heisst Gao Dan Dan. Helena Gao ist eine dänisch-chinesische Sängerin, Songwriterin und Produzentin. Also sie macht extrem viel selber. Letzte Woche hat sie zu allem anderen noch ihr neuestes Album rausgebracht. Das, nachdem sie die Single «Lao Shi», die auch zum Album gehört, vorher schon gedroppt hat. Vielleicht hast du sie darum schon mal gehört, weil genau diese Single ist im Dreifach auch schon gelaufen. Und wenn du jetzt denkst, ich weiss gar nicht recht, hey, wir hören einfach.

0: Lauschi von der Helena Gao hast du sogar gehört aus unserem Album von der Woche. Lauschi heisst auf Deutsch Lehrerin, übersetzt. Ja, was für ein cooler Song. Also, wenn meine Lehrpersonen früher so gesungen hätten, wäre es die coolste gewesen.
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0: Ja, wenn mehr wissen willst zum Album der Woche, dann geh doch unbedingt bei uns unter dreifach.ch. Geh alles nachlesen und hören. Bei uns hörst du weitere gute Musik.

0: Radio von Sitzbara. Hörst du da gerade noch ein bisschen im Hintergrund? Ja, wir haben es Freitagmorgen und am Mittwochabend haben Flavia und ich da bei uns dreifach in der Sprechstunde höhere Gäste gehabt.
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0: Wir haben nämlich den letzten Mittwochabend von der Luzerner Chornacht erzählt. Und für das sind der Roman und Lea, die das Ganze organisieren, extra bei uns vorbeikommen.
2: Also Chorsingen ist einfach etwas mega Schönes für einen selber, für ja, alle zusammen, aber auch zum Zulassen. Und ich glaube, der Punkt, den du so ein bisschen angeschnitten hast, ist, glaube ich, wirklich für Menschen, die sich vielleicht schon länger überlegen, so wieder mal in einem Chor zu singen oder vielleicht das erste Mal in einem Chor zu singen, ist es eine mega gute Möglichkeit, um ein bisschen reinzuhören, was es dann eben alles gibt.
0: Ja, das ist genau der Grund, warum du unbedingt musst an die Luzerner Chornacht kommen. Sie haben ein riesiges Programm und genau von dem haben wir geredet, was alles dahinter steckt, was alles noch zu machen gibt. Und eben, wie dahinter steht, das gehört bei uns alles in der letzten Sprechstunde-Sendung. Lass das also unbedingt unter dreifach.ch nach und geh diesen Samstag unbedingt in die Stadt Luzern.
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0: No Reality Deep End von Beats Computer hast du gerade gehört und damit ist kurz vor der halben Zähne.
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0: Ende August hat in Hochdorf das Langsägewerk brennt. BrandermittlerInnen von der Luzerner Polizei haben jetzt die Ursachen erklären. Laut der Luzerner Polizei ist es eine Fahrlässigkeit, die für den Brand verantwortlich ist. Wie genau der Funke entstanden ist und inwiefern das Fahrlässigkeit ist, das verratet die Luzerner Polizei ihrer Medienmitteilung aber nicht. Das Luzerner Stadtparlament hat gestern an der Initiative «Stopp, Bypass und Co. keine Stadtautobahn» zugestimmt. Damit stellt sich das Stadtparlament gegen den Antrag vom Stadtrat. Der hat nämlich vorher beantragt, dass die Initiative abgelehnt wird. Am 1. Januar 2027 wird in Grand-Montana ein Gedenkfeier für die Opfer der Brandkatastrophe stattfinden. Wie der Kanton Wallis mitteilt, werden zu dieser Feier unter anderem Angehörige sowie auch Betroffene eingeladen. Mit dieser Feier soll laut eigenen Angaben eine langfristige Erinnerungsarbeit anfangen.
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0: Ja, heute hat es den ganzen Tag noch starke Wolken am Himmel, aber schon morgen sind die verschwunden. Wir haben heute Maximaltemperaturen von 21 Grad und morgen sogar noch ein bisschen wärmer, 22. Und am Sonntag ebenfalls sonnig mit 24 Grad, also nochmal richtig warme Herbsttemperaturen, was das Wochenende gibt. Momentan bei uns auf dem Dreifach-Wetterdach haben wir fast 15 Grad.
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0: Ja, es ist Freitagmorgen, 9:30 Uhr, du hörst Dreifach auf Dreifach. Hey, noch einen Tag arbeiten und dann ist einfach schon wieder Wochenende. I love this song, sag nicht nur ich, sondern genau das ist der Titel vom nächsten Song.

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0: Your Way, schon gekürzt. Das ist dreifach an diesem Freitagmorgen zusammen mit mir, der Lena. Und hast du gewusst, dass seit gestern im Zug ein Festival stattfindet?
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0: Genuss Filmfestival heisst das Ganze. Im Zug findet momentan eben genau das Festival statt und dort gibt es immer wieder Auszeichnungen zum Holen. Gestern ist der erste Film gelaufen an diesem Festival schon zum 12. Mal und es hat aber gleich eine Premiere gegeben. Nämlich ist das allererste Mal ein Schweizer Film mit einem von den Preisen ausgezeichnet worden, ein Genuss Film Award, hat der geheissen und der ist an die Schauspielerin gegangen von Hallo Betty. Vielleicht sagt der Film etwas, sonst musst du ihn vielleicht unbedingt schauen. Gestern wäre er eben gelaufen, da beim Festival in Zug, das Genuss Film Festival. Jeden Tag läuft ein Film und dazu wird etwas gekocht. Heute läuft Soul, morgen Shelf Live. Das Ganze geht noch bis am 24. September.
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0: Vogue. Der Song heißt, den du gerade gehört hast, hey, ja. Und vielleicht hast du gedacht, oh, ich mag eigentlich gar nicht solche Musik hören. Heute ist überhaupt nicht mein Tag, ich bin schon mega schlecht aufgestanden. Hey, dann habe ich den perfekten Song für dich.
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0: Unser bestes Stück vom Tag ist nämlich heute erst so ein bisschen für die Momente, wo du denkst, oh, ich mag einfach nicht mehr, es nervt einfach langsam alles. Hey, und es nervt langsam heisst im Fall auch das Duo aus Bern, wo diesen Song geschrieben hat. ENL, kurz also die Abkürzung für «Es nervt langsam», hat nämlich eine neue Single gedroppt.
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0: Ja, du hörst, es wird heute emotional und mal ein bisschen ruhiger zwischen ihnen. Der Track ist aus dem neuen Album «LG aus dem Loch». Das kommt aber erst in 2 Wochen raus und macht so ein bisschen einen Vorgeschmack aufs Album. Bekommst du jetzt?

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1: Atom von «Es nervt langsam» hast du schon gehört. Unser bestes Stück vom Tag. Einfach ein toller Song, um ein bisschen im Moment anzukommen, wenn es dir irgendwie nicht so gut geht.
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1: Wir machen gleich weiter mit dem nächsten Song. Du hörst «Seed».

0: Raindrops in the Sand von Matti hast du gehört. Und damit ist kurz vor den Zähnen.
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0: Ende August hat in Hochdorf das Langsägewerk gebrannt. BrandermittlerInnen von der Luzerner Polizei haben jetzt die Ursache klären. Laut der Luzerner Polizei ist für die Fahrlässigkeit der Grund für den Brand in Hochdorf. In der Produktionshalle hat zur damaligen Zeit eine Baustelle gehabt. Wahrscheinlich hat von dort ein Funke einen Glimmbrand ausgelöst. Wie genau der Funke entstanden ist und inwiefern das Fahrlässigkeit ist, das verratet die Luzerner Polizei ihrer Medienmitteilung aber nicht. Das Luzerner Stadtparlament hat gestern an der Initiative «Stopp Bypass und Co. keine Stadtautobahn» zugestimmt. Das mit einer Zustimmung von nicht ganz 2/3, wie das Stadtparlament in einem Kurzprotokoll mitteilt. Damit stellen sie sich gegen den Antrag vom Stadtrat. Der hat nämlich vorher beantragt, die Initiative abzulehnen. Am 1. Januar 2027 wird es in Gromontana ein Gedenkfeier für die Opfer der Brandkatastrophe geben. Der Kanton Wallis und die Gemeinde Gromontana wollen so an die Opfer erinnern. Wie der Kanton mitteilt, werden zu dieser Feier unter anderem auch Angehörige sowie Betroffene eingeladen. Mit dieser Feier soll laut eigenen Angaben eine langfristige Erinnerungsarbeit anfangen.
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0: Ja, wir haben ein richtiges Herbstwetter, wir sind also richtig im September angekommen. Heute hat es den ganzen Tag noch Wolken am Himmel, aber trotzdem mag da die Sonne gut durchdrücken. Wir haben nämlich warme 21 Grad Maximaltemperaturen. Morgen wird es noch ein bisschen wärmer, weil morgen sind dann auch die Wolken, die wir heute noch sehen, ganz verschwunden. Mit Maximaltemperaturen von 22 Grad starten wir also richtig warmes Wochenende. Am Sonntag sogar noch ein bisschen wärmer, 24 Grad, auch dann Sonnenschein. Also richtiges Herbstwetter. Momentan bei uns auf dem Dreifach Wetterdach haben wir 15 Grad.
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0: Ja, wir haben Punkt 10 und das bedeutet für mich Feierabend, für dich, dass du jetzt noch ganz viel gute Musik einfach bei uns im Dreifach kannst hören. Am Mittag geht es dann weiter. Bis dann, einen guten Morgen.

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0: brandneue Musik hier. What You Like von Corinne Jasmine, die du hier gehört hast. Und Tinnitus hörst du gerade dreimal täglich, weil er gerade ganz frisch bei uns im Programm ist. Aber wir haben auch genau das Gegenteil. Wir haben Musik, die ganz, ganz alt ist. Musik, die älter ist als wir selber. Älter als das Radio hier. Älter als 1998. 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
0: 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Das ist Effi und Eurohead mit .com.

0: Musik aus Großbritannien. Elijah Ike mit X2 hast du da gehört auf Radio Dreifach. Frische Musik hörst du da dreimal täglich. Und jetzt wollen wir aber abtauchen in Klassiker von dieser Woche.
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0: Klassiker von dieser Woche ist von der Band Heavenly und heisst Atta Girl. Das Album ist 1993 rausgekommen und geht ein bisschen richtig Punk, aber hat auch richtig herzschmelzende Tracks drunter.
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0: Mit dieser EP Atta Girl haben sie sich eben gerade neue Sachen ausprobieren und Riot Girl Element eingebaut, wo im Publikum sehr gut angekommen sind. Und gerade so ein Element, wenn wir es nie lassen, das ist So von Heavenly ab der EP Atta Girl.
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0: Nate Sepp Dane mit dem Track Tonight, wo du gehört hast, auf Radio Dreifach jetzt. Kommen die Nachrichten, es ist gleich 13:30.
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0: Für dich am Mikrofon ist der Eddie. Am 29. September bleibt in der Stadt Zug die Schule zu, wegen St. Michaelstag. Viele Eltern müssen an diesem Tag aber gleich arbeiten. Darum reagiert jetzt die Stadt Zug mit kostenloser Betreuung. Teilt die Stadt mit. Mitarbeiterinnen von der schulergänzenden Betreuung betreuen die Kinder an diesem Feiertag. Die Personen werden von der Stadt dann bezahlt. Alle Eltern, die von dem Gebrauch machen wollen, müssen aber ihr Kind vorher anmelden. Schon jetzt sind 322 Kinder angemeldet. Die Hitze durch den ganzen Sommer hat die Schweizer Landwirtschaft geprägt. Die Erträge sind tiefer gewesen, währenddem die Kosten gestiegen sind. Darum tut die Agrargenossenschaft Fenaco 13'000 Betriebe finanziell unterstützen, teilt Fenaco mit. Dabei stehen 7,2 Millionen Franken zur Verfügung. Das sind 100 bis 2'000 Franken pro Hof. Anrecht auf diesen Batzen hat man, wenn man Mitglied der Agrargenossenschaft Fenaco ist. Ihnen gehört beispielsweise auch die Landi. Der Preis für Diesel erreicht ein neues Rekordniveau. Ein Liter Diesel kostet im schweizweiten Durchschnitt neu 2 Franken und 41 Rappen. Das sei ein historischer Höchststand, schreibt der Schweizerische Verkehrsclub TCS. Innerhalb von nur einer Woche ist der Preis um 11 Rappen gestiegen. Damit übertrifft er das Preisniveau von dem bisherigen Rekord aus dem Jahr 2022.
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0: Wir haben heute einen wolkigen Tag von 21 Grad. Morgen wird es wieder kalt mit 2 Grad. Auf dem Nachmittag haben wir 22 Grad. Es wird schön sonnig am Samstag. Der Sonntag wird ebenfalls schön sonnig sein und keine Wolken haben, aber ein bisschen. Ein bisschen Wind. Trotzdem wird es dort auch schön warm mit 22, 23 Grad. Momentan jetzt auf dem Dreifach-Wetterdach haben wir 21 Grad.
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0: Das für den Moment. Bis du noch hörst weiter Musik. Das ist Bruno Perle mit Mania.

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0: 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Hast du gerade gehört, da auf dem Dreifach. Für dich da in der Stosszeit, der Edi und Lea. Jetzt ist Zeit für die News.
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0: Am Bundesrat liegt jetzt der Plan vor für den Durchgangsbahnhof in Luzern. Aber kaum ist der auf dem Tisch, kommen jetzt weitere Projekte auf uns zu. Zum einen der Ausbau vom Ebiken Bahnhof, ein Tunnel zwischen Thalwil und Ebiken und weiteres. In Pakistan sind 16 Personen gestorben, weil ein Bombenanschlag auf eine Polizeizentrale passiert ist. Das im Nordwesten von Pakistan. Und es war so, dass Sprengstoff in einem beladenen Flugzeug in ein Tor reingefahren wurde. Die Bombe ist dort explodiert und hat laut Polizeiangabe mindestens 7 bewaffnete Angriffe haben dann versucht, das Gelände zu stürmen.
2: Ausfallmeldung zur S7 nach Luzern.
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0: Ja, beim Wetter sieht es eigentlich immer noch gleich aus wie schon die ganze Woche. Wir haben Sonne, aber trotzdem noch ein bisschen Wolken. Die Temperaturen bleiben auch immer noch gleich mit Höchsttemperaturen zwischen 22 und 24 Grad.
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0: Ja, genau. Die Stosszeit hat jetzt somit angefangen und Edi und ich begleiten dich jetzt vom 5. bis am 7. hier in der Stosszeit auf Dreifach.
5: Und das haben wir gute Musik. Wir haben hier aus Deutschland Ikimel.
0: Los geht's.

0: VTSS und Boys Noise hier mit Steady Pace, wo du da gehört hast. Ein Track, der dich da vielleicht auch ein bisschen mitgezogen hat in Bann. Und das macht ganz sicher als nächstes Stück unser bestes Stück vom Tag.
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0: Wer kennt noch das Duo aus Bern, das einfach manchmal ein bisschen weirde Texte hat und ganz viel einfach hässig ist?
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0: Es nervt langsam. Ein Duo zwischen Bern und Zürich, das mit so elektronischen Elementen arbeitet und schweizerdeutschen Mundart-Texten und dabei auch manchmal einfach ein bisschen frustriert ist. Oft geht es um Geschlechternormen. Dann vor ein paar Jahren haben sie noch ein Comeback gemacht im Schlager. Auf Hochdeutsch ENL mit Hetero. Doch irgendwie haben sie nachher gemerkt, hey, der Schlager ist es gleich auch nicht ganz. Und sie sind jetzt endlich wieder zurückgekommen aus der Pause mit einem neuen Track, der ein bisschen feiner ist, was ich mir gar nicht gewöhnt bin von «Es nervt langsam». Er heisst nämlich «Atom».
3: Als das, was sich dafür gelohnt hat, jetzt schon vorbei ist.
0: Es ist nachdenklich, es ist ruhig, es ist mitfühlsam. Es geht unter die Haut, das ist, es nervt langsam. Unser bestes Stück vom heutigen Tag. Frisch hier aus der Musiklandschaft. Atom.

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1: Ein unerwartet emotionaler, berührender Song hier von Es nervt langsam, Duo aus der Schweiz. Das ist der Song Atom, frisch rausgekommen und unser bestes Stück.
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0: Du hast gerade gehört, Baby, are you sure? Da auf dreifach mit dem Edi und mit der Lea.
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0: Ey, Edi, was läuft eigentlich so heute Abend im Ausgang?
2: Ja, ganz viel Verschiedenes, was wir hier noch erleben können. Ich habe zum Beispiel etwas aus dem Neubad, das nennt sich das Gehört. Hier geht es nämlich darum, dass es ein Female Classic Festival gibt in Luzern. Luzern ist ein bisschen die Stadt von der klassischen Musik, einmal in der Schweiz. Und dort wird oft vergessen, dass sehr viel Werk auch von finden Personen gemacht worden ist. Oder immer noch gemacht wird. Und solche Konzerte gibt es heute im Neubad. Unter anderem von der Hildegard von Bingen, Maddalena Casulana, Nana Forte, Eleanor Daly und vielen weiteren.
0: Ja, und ich habe auch noch etwas Nischiges für euch. Und zwar kann man die Nidwalder Musikgeschichte neu interpretiert anhören. Und zwar kann man da auf

0: ganz viele 2010er Hits können wir hier dir bieten. Und auch mehr, 2010er Plus Party, die findet in der Bar 59 statt, heute Abend.
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3: Ja.

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1: Eine obdachlose Frau hat am Donnerstagabend in Reusbühl einen Brand in einer Coop-Tankstelle verursacht. Die Täterin ist mit Videomaterial von der Überwachungskamera identifiziert worden. Luzern hat bis 2045 grosse Pläne. Der Verkehr soll unter anderem mit einem Durchfahrtsbahnhof zu Luzern entlastet werden. Bis 2045 soll der Drei-Linden-Tunnel und der tiefe Bahnhof entstehen. Die eidgenössische Finanzkontrolle EFK macht dem Ganzen jetzt aber einen Strich durch die Rechnung. Sie sagen, die Priorisierung fehlt von diesen ganzen Projekten und darum können es finanzielle Engpässe geben. In Pakistan hat ein Bombenangriff auf eine Polizeistation 15 Personen das Leben gekostet. Ein Selbstmordattentäter hat mit einem Sprengstoff beladenen Fahrzeug ins Tor reingefahren. Und die pakistanische Taliban übernehmen für diesen Vorfall keine Verantwortung.
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1: Also heute Abend bleibt es immer noch trocken. Die letzten Sonnenstrahlen könnt ihr jetzt noch geniessen nach dem Feierabend. Und jetzt morgen und Sonntag und Montag bis Freitag sieht eigentlich die ganze Zeit gleich aus. Also wirklich einfach sonnig und trotzdem aber schon im Herbst angekommen mit Höchsttemperaturen von 24 Grad.
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0: Bad Boys hast du gerade gehört. Und jetzt kannst du noch genaueres herausfinden über das letzte Festival des Sommers.
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0: Es ist Mitte September. Die Tage werden kürzer und es wird kälter. Spätestens jetzt ist klar, dass die Festival-Season zu Ende geht. Der Abschluss macht meistens aber nur das Festival in Mecca. Das Non-Open-Air auf dem Weingut Seiterrhein findet nämlich das Wochenende statt.
2: Ich habe mit Nora Breitschmidt geredet. Sie ist Teil des Weingut Seiterrhein und tut auch das Non-Open-Air mitorganisieren.
3: Es ist mega schön Wetter. Wir sind schon ausverkauft in der Woche. Von dem her ganz zufriedener Start jetzt.
2: Das Non-Open-Air gibt es seit dem Jahr 2011 und verbindet die Weinkunst und die Kunst der Musik.
3: Dass man eine Plattform bietet für Musik, aber auch Schweizer Weinkultur und ja, dass die Leute zu näher bringen.
2: Dieses Jahr hat es wieder wunderbare Konzerte, die auf dem Seiterrhein stattfinden.
0: Zum Beispiel aus der Westschweiz Woody. On peut jouer encore, des heures et des heures. J'aime bien ce manège. Aber auch die Luzerner Band John Hood ist mit dabei. Das war Ocean von John Hood und jetzt hören wir gerade auch noch drei. Und nachher erfährst du, was sich so beim Non-Open Air verändert hat.

0: Das war «Ocean» von John Hood. Und wenn dir das jetzt gefallen hat und du Bock auf mehr hast, dann habe ich gute Nachrichten für dich, weil John Hood spielt heute Abend in Meggen. Nämlich am Non-Open-Air. Und wir haben mit dem OK geredet und haben erfahren, was jetzt Non-Open-Air so einzigartig macht.
1: 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Schon für Abend? Gehen wir noch eins ziehen? Stosszeit, Montag bis Freitag von 5 bis 7.
2: Neben der ganz vielen Musik sollte aber auch der Wein nicht zu kurz kommen beim Non-Open Air. Darum findet am Samstag noch auch eine Weindegustation von 4 verschiedenen Weingüten statt.
3: Ich glaube, wir haben in der Branche ein relativ kollegiales Verhältnis. Und ich liebe den Austausch. Ich finde es schön, die Plattform bieten. Aber es ist ja auch so ein Handwerk. Und ich liebe das hier zusammenbringen. Ja.
2: Du hast gerade Nora Breitschmidt gehört. Sie organisiert das Non-Open-Air und hat mir Auskunft gegeben. Das Non-Open-Air findet jährlich seit 2011 statt und es ist und bleibt ein Mikrofestival. In momentanen unsicheren Zeiten ist nicht garantiert, dass so kleine Festivals noch weiter machen können. Nicht so aber beim Non-Open-Air.
3: Eben, das Gelände hat sich verändert, das Wesen hat sich verändert, wir sind älter geworden, es hat Kinder gegeben und durch das Familienprogramm, das wir aufgenommen haben, ich glaube, eher wir müssen uns verwandeln und nicht, wir sind nicht so ja oder nein. Und darum tun wir immer unseren Bedürfnis auch leicht anpassen vielleicht, ja.
2: Das Wichtigste sei für sie einfach, dass es Spass macht und dass es den Veranstaltenden passt. Das OK will sich nicht im Non-Open-Air anpassen, sondern das Non-Open-Air soll sich dem Leben der OK-Mitglieder anpassen.
0: Ja, leider ist das Non-Open-Air dieses Jahr schon ausverkauft. Aber auch nächstes Jahr werden sie wieder eine Ausgabe machen. Und, und sonst lohnt es sich, auch an einem anderen Jahr beim Weingut Sitterengau vorbeizuschauen. 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Jetzt geht es weiter mit «Illusion».

0: Du hast gehört Depression. Und jetzt ist für es ist Zeit für die Nachrichten für dich am Mikrofon, Lea.
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0: Eine obdachlose Frau hat am Donnerstagabend in Reusbühl einen Brand in einer Coop-Tankstelle verursacht. Die Täterin ist mit Videomaterial von der Überwachungskameras identifiziert worden. Sie hat probiert, mit einem Feuerzeug Güsselsäck aufzumachen. Der Rauch hat mehrere Lebensmittel verdorben. Die Tankstelle bleibt voraussetzlich bis Montag zu. Luzern hat bis 2045 grosse Pläne. Der Verkehr soll unter anderem mit einem Durchfahrtsbahnhof zu Luzern entlastet werden. Bis 2045 soll der Drei-Linden-Tunnel und der Tiefenbahnhof entstehen. Der Luzerner Stadtrat begrüßt die Vorlage. Wichtig ist ihnen die Durchfahrtsbahn zum Zimmerberg-Basistunnel 2, eine Verbindung zwischen Baar und Thalwil. Der Kanton unterstützt die Pläne, wird aber vom Bund mehr Sicherheit, um grössere Pausen vermeiden können. Die eidgenössische Finanzkontrolle EFK macht dem Ganzen jetzt aber einen Strich durch die Rechnung. Sie sagen, die Priorisierung fehlt und darum könnte es finanzielle Engpässe geben. In Pakistan hat ein Bombenangriff auf eine Polizeistation 15 Personen das Leben gekostet. Ein Selbstmordattentäter hat mit einem Sprengstoff beladenes Fahrzeug ins Dorf der Polizeistation gefahren. Das, während die Polizisten und ihre Familie auf dem Gelände in der Moschee gebettet haben. Laut SRF ist der Attentäter getötet worden. Die pakistanische Taliban übernehmen für diesen Fall keine Verantwortung.
2: Ausfallmeldung zur S7 nach Luzern.
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0: Jo, Edi, wie sieht es aus mit dem Wetter?
3: Ja, wir haben heute einen bewölkten Tag gehabt. Die Temperaturen sinken langsam hier bis in der Nacht rein. Dann haben wir nur noch 11 Grad. Aber morgen wird es wieder warm, es wird schön sonnig, der Samstag wird super phänomenal, 22 Grad. Auch der Sonntag wird schön warm mit 24 Grad und momentan jetzt auf dem Dreifachwetterdach haben wir 20 Grad.
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0: Als nächstes hörst du Clubshy Mix.

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0: du hast gerade gehört am 8. Hai. Wie ich gehört habe, ist das sogar noch locally represented von Willisau, oder?
1: MSG und Ben. Am 8. Hai. Ja, Musik aus Willisau. Banger.
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1: To be or not to be. Ein gutes Sprichwort von unserem wichtigen Dichter, William Shakespeare. Wo man sich einfach muss so überlegen muss, soll ich oder soll ich nicht. So Gedanken, die man muss haben und einfach immer Entscheidungen, die man muss treffen muss. Wie kannst du damit umgehen, Lea, mit Entscheidungen zu treffen?
0: Puh, schlecht.
1: Ist das nicht so dein Ding?
0: Ja, ich weiss aber nie...
1: Hast du jetzt gerade mega müssen, dich entscheiden, ob du gut damit kannst umgehen oder nicht? Und du sagst, fuck man, sag jetzt.
0: Oh. Ja,
1: dann gehörst du wirklich offiziell in die Kategorie The Overthinkers. aber jetzt habe ich für dich eine Lösung, falls du zu oft am Overthinken bist. Es gibt da eine Methode.
0: Mhm.
1: Du kannst eigentlich wie alle Entscheidungen, die du treffen musst, in so drei Kategorien kategorisieren.
0: Okay.
1: Und entweder ist es ein Haarschnitt, oder es ist ein Kappe, oder es ist ein Tattoo.
0: Okay, ich checke nicht.
1: Okay. Stell dir mal vor, du hast so eine Entscheidung, die du treffen musst, zum Beispiel, was esse ich heute?
0: Mhm.
1: Das ist relativ gleichgültig, das hat nicht so einen grossen Einfluss auf dich. Das ist wie so ein Kappe, den du anlegst, aber du kannst sogar wieder abziehen.
0: Mhm.
1: Dann gibt es aber andere Entscheidungen, die vielleicht deine ganze Woche einnehmen oder den ganzen Monat. So, wo gehe ich in die Ferien? Ja, soll ich jetzt irgendwie auf Gran Canaria gehen oder doch lieber in den Norden?
0: Mhm.
1: Juckt aber auch nicht so fest, weil es ist wie ein Haarschnitt. Und Haar, die bekannten ja bekanntlich wieder nachwachsen. Und das ist mit dieser Entscheidung gleich. Da kannst du wie so fragen, kannst du damit leben, dass das vielleicht einfach für eine Woche so ist? Und dann kannst du sagen, ja, kann ich. Gut, dann ist es das. Und dann never look back.
0: Mhm.
1: Und dann gibt es aber noch die dritte Stufe, Tattoos. Das ist wirklich so, brauche ich das wirklich so? Bin ich mir ganz sicher, das sind so Entscheidungen, die fürs Leben du triffst. Oder für eine richtig lange Zeit. Und dann musst du so auch halt auschecken, okay, ist jetzt das ein Tattoo-Entscheid und kann ich wirklich damit leben, wenn das auf der Haut wäre? Also kann ich mit dieser Entscheidung genau so leben, für immer? Ja oder nein? Und nachher dann weisst du es.
0: Okay, fette Guide, ja. Jetzt muss ich nur noch entscheiden, in welche Kategorie von diesen drei meine Entscheidungen
1: reingehören. Stay oblivious, sage ich da.
0: Period. Merkt euch das, wenn ihr auch Overthinker seid.
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0: Als nächstes hörst du Sekir Fajar.

Tschüss.

0: Real Hot Naughty hast du gerade gehört.
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2: Weißt du, was ist passiert? Nein. Sie haben einfach nach über 100 Jahren eine neue Katze gefunden.
0: 100 Jahre her?
2: Ja, also ja, so ungefähr. Sie haben jetzt einfach wie so Forschende, die haben jetzt einfach so einen Katzentext und sie haben gesehen, bist du schon immer da gewesen? Du siehst neu aus. Es hat jetzt einfach eine neue Katze gegeben.
0: Geflasht. Und die sind jetzt an... Also wie haben sie das herausgefunden?
2: Also die Katze, die haben sie jetzt einfach das Jahr entdeckt und jetzt haben sie dann einen Namen gegeben, haben die wie herausgefunden, dass es eigentlich eine Katze ist, die sonst nicht so existiert oder anders aussieht. Sie ist relativ klein, hat aber so mega das Muster von einem Leopard und gehört auch so ein bisschen zu den Leoparden. Sie nennt sich Leopardus Dilgaio und kommt aus Bolivien.
0: Oh, also haben sie mal etwas anderes wie ein Kokainlager gefunden, hä?
2: Ja, sie gehört zu den Hauskatzen, also man kann sie zu den Hauskatzen zuzählen. Sie ist einfach wie so, also die sie gesehen haben, man kann noch nicht genau sagen, wie scheuch oder wie zahm sie sind, weil es halt noch nicht so viel von denen gibt. Aber sie sind irgendwie ein bisschen in den Bergregionen entdeckt worden. Nämlich im Ort, wie nennt sich das nochmal? In einem Ort namens, da ist es, Junga.
0: In Junga?
2: In der Junga-Bergregion, ja. Falls du dich herzige Katze anschauen, dann kannst du es einfach googlen. Und du findest Leopardus Dilgaio und nachher dann hast du die Katze auch gesehen.
0: So toll. Danke, Edi, für die tolle Erläuterung. Das nächste kann ich beim besten Willen nicht aussprechen. Ich probiere es jetzt aber. Ai, DJ Iso Naoye, Illegal X Topassando mal. Viel Spass!

0: Eine obdachlose Frau hat am Donnerstagabend in Reusbühl einen Brand in einer Coop-Tankstelle verursacht. Die Täterin ist mit Videomaterial von den Überwachungskameras identifiziert worden. Luzern hat bis 2045 grosse Pläne. Der Verkehr soll unter anderem mit einem Durchfahrtsbahnhof zu Luzern entlastet werden. Bis 2045 sollte der Dreilindentunnel und der Tiefenbahnhof entstehen. Jetzt macht aber die eidgenössische Finanzkontrolle EFK dem Ganzen einen ziemlichen Strich durch die Rechnung. Laut Central Plus sagen sie nämlich, dass Priorisierungen fehlen und darum könnte finanzielle Engpässe entstehen. In Pakistan hat ein Bombenangriff auf eine Polizeistation 15 Personen das Leben gekostet. Ein Selbstmordattentäter ist mit einem sprengstoffbeladenen Fahrzeug ins Tor der Polizeistation gefahren. Die pakistanischen Taliban übernehmen für diesen Vorfall keine Verantwortung.
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0: Bald ist es schon Zeit für einen cozy Chai Latte, der Herbst kommt. Und so sieht auch das Wetter aus. Zwar schön, aber trotzdem kälter und nicht mehr der Sommer. Wir haben Höchsttemperaturen von 24 Grad, meistens bleibt es aber um die 22 Grad. Die Sonne kommt führen, ab und zu ist es bewölkt und es kommt auch ein kleines Windchen.
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0: Jetzt geht es weiter mit Last Dance.

0: Ey, du hast ja gehört, Ella Loca. Für dich am Mikrofon Lea.
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0: Unser Album von der Woche heisst Go Dan Dan und ist von der Künstlerin Helena Gau. Helena Gao ist eine dänisch-chinesische Sängerin, Songwriterin und Produzentin. Letzte Woche ist ihr neues Album rausgekommen, nachdem sie die Single «Lao Shi» gedroppt hat, weil in Dänen im Dreifach auch schon gelaufen ist. Vor allem bekannt ist sie für ihre Arbeiten mit Sarah Larsson, zum Beispiel auf dem Song «Midnight Song». Mit ihrer eigenen Musik ist sie eher in der alternativen Pop-Szene bekannt. Sie verbindet atmosphärische Akustik mit synthetischen und experimentellen Pop-Klängen. Helena Gao vergleicht die dänische Medienlandschaft mit Künstlerinnen wie Kate Bush und FK Twigs und beschreibt sich selber als ungestörte Experimentiererin. Aha, okay, dann hören wir doch gerade mal zusammen ein ganzes Lied von ihr.

0: Das war der Song von Helena Gao. Und zwar hat der geheissen Newbie. Hast du gerade gehört? Da im Album von der Woche.
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0: Weiter geht's mit dem Song «Seven» von Jasmin.

0: Sea Salt and Teardrops von Horse Girl hast du gerade gelost.
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0: invented.
1: We invented love, hast du gerade gehört. Es ist Zeit für die News.
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1: Eine obdachlose Frau hat am Donnerstagabend in Reusbühl einen Brand in einer Coop-Tankstelle verursacht. Die Täterin ist mit Videomaterial von der Überwachungskameras identifiziert worden. Sie hat probiert, mit einem Feuerzeug Güsselsäcke aufzumachen. Der Rauch hat mehrere Lebensmittel verdorben. Der Sachschaden beläuft sich auf mehrere Tausend Franken. Die Tankstelle bleibt voraussichtlich bis Montag zu. Luzern hat bis 2045 grosse Pläne. Der Verkehr soll unter anderem mit einem Durchfahrtsbahnhof zu Luzern entlastet werden. Bis 2045 soll dort der Drei-Linden-Tunnel und der Tiefenbahnhof entstehen. Der Luzerner Stadtrat begrüßt die Vorlage. Wichtig ist ihnen der Durchfahrtsbahnhof und der Zimmerberg-Basistunnel zwischen Baar und Thalwil. Der Kanton unterstützt die Pläne, wird vom Bund aber mehr Sicherheit, um grosse Pausen können vermeiden. Wie Zentral Plus berichtet, macht jetzt aber die eidgenössische Finanzkontrolle EFK den Ganzen einen ziemlichen Strich durch die Rechnung. Sie sagen, dass die Priorisierung fehlt und es darum könnte finanzielle Engpass geben. In Pakistan hat ein Bombenangriff auf eine Polizeistation 15 Personen das Leben gekostet. Ein Selbstmordattentäter ist mit einem sprengstoffbeladenen Fahrzeug ins Tor der Polizeistation gefahren. Das, während die Polizisten und ihre Familie auf dem Gelände in der Moschee gebetet haben. Laut SRF ist der Attentäter getötet worden. Die pakistanische Taliban übernehmen für diesen Vorfall keine Verantwortung.
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1: Eti, wie sieht es mit dem Wetter aus?
4: Ja, wir haben wirklich schöne Temperaturen. Es ist auch schön trocken, nur die ganze Woche. Wir haben es heute ein bisschen bewölkt. Es wird noch ein bisschen kalt jetzt die ganze Nacht. Wir werden bis auf 11 Grad runterkommen. Morgen wird es dann wärmer mit 22 Grad. Die Sonne wird morgen noch ein bisschen stärker sein als heute. Und am Sonntag sogar 24 Grad. Momentan, jetzt auf dem dreifachen Wettertag, wird es langsam kalt und wir haben 20 Grad.
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1: Ja, und dann wäre es das auch schon gewesen, oder?
4: So ist es.
1: Wir wünschen euch einen schönen Freitagabend und am 8. geht es dann weiter mit Stromstoss.
4: Ein Live-DJ-Set für dich daheim, zu dir heim, über das Radio. Crazy.
1: Richtig crazy. Viel Spass und ciao zusammen.

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